0: Im Studio Cornelius Dreger. Schönen guten Morgen. Gemeinsame Übungen, neue Technologien und eine neue Taskforce. Die Ostseestaaten wollen beim Thema Drohnenabwehr künftig enger zusammenarbeiten. Das wurde bei einem Treffen der Innenminister in Flensburg vereinbart. Die neue Sicherheitstaskforce soll aber auch auf andere hybride Bedrohungen reagieren, so Bundesinnenminister Dobrindt.
1: Wir reden hier in der Ostsee von gekappten Unterwasserkabeln, von Anschlagsversuchen, von Desinformationskampagnen. Alles dient der Destabilisierung unserer Gesellschaften, der Politik, unserer Demokratien.
0: Das Land Berlin wird nach einem Hackerangriff erpresst, will laut regierendem Bürgermeister Wegner aber nicht auf die Forderung eingehen. Mitte August hatte die Attacke die Berliner Behörden zum Teil lahmgelegt. Es wird immer noch geprüft, welche Daten gestohlen wurden. Die Hacker behaupten laut einem Spiegelbericht, an etliche Daten gekommen zu sein und sie drohen damit, sie zu veröffentlichen, sollten sie nicht gut 2 Millionen Euro in Bitcoin bekommen. US-Präsident Trump hat einen Öldeal mit Venezuela verkündet. Die USA erhalten die Mehrheitskontrolle über 65 Milliarden Barrel venezolanisches Erdöl. Die US-Ölreserven würden sich dadurch mehr als verdoppeln. Im Januar hatten die USA Venezuelas damaligen Präsidenten Maduro gefangen genommen. Norwegen nimmt Abschied von König Harald. Tausende Menschen legten Blumen und Karten vor dem Palast in Oslo nieder. Viele umarmten sich und weinten. Am Abend wurde der Sarg durch die Hauptstadt zum Schloss gefahren. Harald soll zunächst in der Schlosskapelle aufgebahrt werden. Der FC Bayern macht zum Bundesliga-Start genau da weiter, wo er vor der Sommerpause aufgehört hat. Im Eröffnungsspiel gegen den VfB Stuttgart haben die Bayern am Ende deutlich mit 5:1 gewonnen. Das Team von Trainer Vincent Kompany ließ sich auch nicht vom zwischenzeitlichen Ausgleich der Stuttgarter schocken. Bayern-Spieler und Torschütze zum 4:1 Alexander Pavlovic sagte bei Sky:
2: Wir haben von Anfang bis Ende alles gegeben und ist oft gegen Stuttgart so, dass sie mit der zweiten Hälfte ein bisschen einbrechen, nicht mehr so viel Kraft haben und es war heute wieder so und wir machen immer weiter, hören nicht auf und machen unsere Tore.
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4: 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Wolkig und ab und zu nass ist es heute Vormittag. Im Norden und Westen ziehen viele Wolken durch. An der Küste regnet es zeitweise, sonst scheint oft die Sonne und später kommen mehr Wolken dazu, nur vereinzelt ein kurzer Schauer. Dazu werden es 20 bis 27 Grad. Morgen geht's gemischt weiter, meist trocken, maximal bis 29 Grad.

0: Was hörst du denn so privat? Also hörst du auch Deutschrap?
1: Ich höre auch Deutschrap. Ich höre sehr, sehr viel komische Vogelmusik. Ja? So würde ich sie selber beschreiben. Aber ich habe jetzt vor kurzem was Deutschrappiges mir angehört, was mir gefallen hat, was sehr wenig vorkommt. Und zwar das Free oder die Zusammenstellung von Free Tracks von Edgar Wasser. Das hat mir gefallen.

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0: 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Ist er betrunken?
1: Ich weiß es nicht. Ich weiß es nicht. Hoffentlich macht er bald, was er immer macht. 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
0: Und wenn nicht?
1: Bevor er zur Höchstform aufläuft. Er kennt sich hier gut aus.

0: Ich möchte an dieser Stelle zu Protokoll geben, dass Pilz meine Lieblingsrapperin ist.
1: PILZ.
0: Verstanden?
1: An den Opfern und so.
2: Ja. Und ich hab

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0: Wasser heißt.
1: Man hat, die geht mir auf die Nerven, Alter. Verstehst du?
2: Du hast einfach mit mir geredet und dann hat sich das alles erledigt.
1: Mann, ich weiß nicht, Alter.

0: Okay, alles klar, Alter. Sehr schön. Okay, ich geh jetzt nach oben, Alter.
1: Ja.
0: Ich klär die Sachen mit dir,
1: Mann. Aber mach nicht so lange, okay?
0: Nee, Mann, ich freu mich, Alter.
1: Nicht so lange auf,
0: Alter. Ey, warte mal kurz.
1: Was denn?
0: Weil das ist ein Auto da hinten, Alter.
1: Kennst du nicht den Wagen,
0: Alter? Ich weiß nicht, Mann. Irgendwie nicht so, Alter.
1: Ist der mal bei ihr, Alter?
0: Ich weiß nicht, Mann. So, wo, aber wo soll es sonst sein, Mann? Steht genau vor ihrer Tür, Mann.
1: Ey, meinst du, da ist jemand bei ihr, Alter?
0: Ich weiß nicht, Mann. Aber da ist kein Parkplatz, das ist privat, Mann.
1: Dann lass hochgehen. Komm,
0: okay, komm mit.

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1: Die kommen aber nicht alle mit rauf.
0: Keine Ahnung, was die labert, Alter. Ich sprech doch kein Frauendeutsch.

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1: Im Studio Cornelius Dreger. Schönen guten Morgen. Gemeinsame Übungen, neue Technologien und eine neue Taskforce. Die Ostseestaaten wollen beim Thema Drohnenabwehr künftig enger zusammenarbeiten. Das wurde bei einem Treffen der Innenminister in Flensburg vereinbart. Die neue Sicherheitstaskforce soll aber auch auf andere hybride Bedrohungen reagieren, so Bundesinnenminister Dobrindt.
2: Wir reden hier in der Ostsee von gekappten Unterwasserkabeln, von Anschlagsversuchen, von Desinformationskampagnen. Alles dient der Destabilisierung unserer Gesellschaften, der Politik, unserer Demokratien.
1: Das Land Berlin wird nach einem Hackerangriff erpresst, will laut regierendem Bürgermeister Wegner aber nicht auf die Forderung eingehen. Mitte August hatte die Attacke die Berliner Behörden zum Teil lahmgelegt. Es wird immer noch geprüft, welche Daten gestohlen wurden. Die Hacker behaupten laut einem Spiegelbericht an etliche Daten gekommen zu sein und sie drohen damit, sie zu veröffentlichen, sollten sie nicht gut 2 Millionen Euro in Bitcoin bekommen. US-Präsident Trump hat einen Öldeal mit Venezuela verkündet. Die USA erhalten die Mehrheitskontrolle über 65 Milliarden Barrel venezolanisches Erdöl. Die US-Ölreserven würden sich dadurch mehr als verdoppeln. Im Januar hatten die USA Venezuelas damaligen Präsidenten Maduro gefangen genommen. Norwegen nimmt Abschied von König Harald. Tausende Menschen legten Blumen und Karten vor dem Palast in Oslo nieder. Viele umarmten sich und weinten. Am Abend wurde der Sarg durch die Hauptstadt zum Schloss gefahren. Harald soll zunächst in der Schlosskapelle aufgebahrt werden. Der FC Bayern macht zum Bundesliga-Start genau da weiter, wo er vor der Sommerpause aufgehört hat. Im Eröffnungsspiel gegen den VfB Stuttgart haben die Bayern am Ende deutlich mit 5:1 gewonnen. Das Team von Trainer Vincent Kompany ließ sich auch nicht vom zwischenzeitlichen Ausgleich der Stuttgarter schocken. Bayern-Spieler und Torschütze zum 4:1 Alexander Pavlovic sagte bei Sky:
3: Wir haben von Anfang bis Ende alles gegeben und ist oft gegen Stuttgart so, dass sie mit der zweiten Hälfte ein bisschen einbrechen, nicht mehr so viel Kraft haben und es war heute wieder so und wir machen immer weiter, hören nicht auf und machen unsere Tore.
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4: 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Wolkig und ab und zu nass ist es heute Vormittag. Im Norden und Westen ziehen viele Wolken durch. An der Küste regnet es zeitweise, sonst scheint oft die Sonne und später kommen mehr Wolken dazu, nur vereinzelt ein kurzer Schauer. Dazu werden es 20 bis 27 Grad.

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Was ist denn mit dir? Generell, alle hier, pick doch mal was Anständiges, nicht so eine 80 BPM-Scheiße, Kackdreck, Rappers in Freebeat-Scheiße. Mach doch mal was Anständiges!

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1: 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Ist das nicht verrückt? 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Ich komme aus der Hölle, Alter.

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0: ich Alkohol getrunken habe, Alter.
1: Schon wieder einer auf dem Mond hier, weißt du, ne?
0: Daneben geschädigt, wahrscheinlich.
1: Ja, gut, okay. Man, der trinkt natürlich auch ganz gerne und viel, glaube ich.
0: Wie heißen Sie denn?
2: Sie ohne Konsum wissen natürlich, wer Sie sind. Ich mit Konsum weiß es nicht.

0: jedes Mal reicht nicht.
1: Ist das schön.
0: Mal einmal zuhören.
1: Machst du weiter?
0: Also mal, wir wollen ein bisschen ernst werden jetzt.
1: Ernst werden?
0: Ich sag immer eins. Wir haben jetzt 3 Uhr nachts.
1: 3 Uhr schon?
0: Mhm.
1: Ach du Scheiße.
0: Und da sind Leute hier im Haus, die möchten gerne schlafen.
1: Ja.
0: Ja? Und ich kann Ihnen nur empfehlen, sich jetzt hinlegen.

0: Ja.
1: Gar nichts. Deswegen werde ich natürlich auch Bulle, weil ich gar nichts bin. Und bei meinen Leute, weißt du, wie ich meine? Bulle ist so dermaßen wichtig, weil ich verrückt bin.
2: F oder 1?
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1: Händen. 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

0: Was für Pillen denn? Habe ich Alkohol getrunken? Ich habe keine Probleme, Alter. Bitte kontrollier doch einfach, wie viel Alkohol ich getrunken habe. Ich habe auch keinen Alkohol getrunken. Kontrollier doch bitte einfach, wie viel Alkohol ich getrunken habe.
1: Machen wir doch.
0: Ja, wie viel denn? 1 Promille oder 2 Promille? Was schätzt du denn? Wie viel Promille habe ich getrunken?
1: Ich kenne das nicht.
0: Bitte schätzt doch einfach.
1: Nein, möchte ich nicht.
0: Warum denn nicht? Kannst du das?
1: Ich kann das nicht. Ich kann nichts.
0: Das weiß ich, aber bitte probier's doch einfach.
1: Nein, möchte ich nicht.
0: Bitte, Harry Weinfurt.
1: 0-0 das so.
0: 0-0? Meinst du echt? So drauf, wie ich bin?

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1: Im Studio Cornelius Dreger. Schönen guten Morgen. Gemeinsame Übungen, neue Technologien und eine neue Taskforce. Die Ostseestaaten wollen beim Thema Drohnenabwehr künftig enger zusammenarbeiten. Das wurde bei einem Treffen der Innenminister in Flensburg vereinbart. Die neue Sicherheitstaskforce soll aber auch auf andere hybride Bedrohungen reagieren, so Bundesinnenminister Dobrindt.
2: Wir reden hier in der Ostsee von gekappten Unterwasserkabeln, von Anschlagsversuchen, von Desinformationskampagnen. Alles dient der Destabilisierung unserer Gesellschaften, der Politik, unserer Demokratien.
1: Das Land Berlin wird nach einem Hackerangriff erpresst, will laut regierendem Bürgermeister Wegner aber nicht auf die Forderung eingehen. Mitte August hatte die Attacke die Berliner Behörden zum Teil lahmgelegt. Es wird immer noch geprüft, welche Daten gestohlen wurden. Die Hacker behaupten laut einem Spiegelbericht an etliche Daten gekommen zu sein und sie drohen damit, sie zu veröffentlichen, sollten sie nicht gut 2 Millionen Euro in Bitcoin bekommen. US-Präsident Trump hat einen Öldeal mit Venezuela verkündet. Die USA erhalten die Mehrheitskontrolle über 65 Milliarden Barrel venezolanisches Erdöl. Die US-Ölreserven würden sich dadurch mehr als verdoppeln. Im Januar hatten die USA Venezuelas damaligen Präsidenten Maduro gefangen genommen. Norwegen nimmt Abschied von König Harald. Tausende Menschen legten Blumen und Karten vor dem Palast in Oslo nieder. Viele umarmten sich und weinten. Am Abend wurde der Sarg durch die Hauptstadt zum Schloss gefahren. Harald soll zunächst in der Schlosskapelle aufgebahrt werden. Der FC Bayern macht zum Bundesliga-Start genau da weiter, wo er vor der Sommerpause aufgehört hat. Im Eröffnungsspiel gegen den VfB Stuttgart haben die Bayern am Ende deutlich mit 5:1 gewonnen. Das Team von Trainer Vincent Kompany ließ sich auch nicht vom zwischenzeitlichen Ausgleich der Stuttgarter schocken. Bayern-Spieler und Torschütze zum 4:1 Alexander Pavlovic sagte bei Sky:
3: Wir haben von Anfang bis Ende alles gegeben und ist oft gegen Stuttgart so, dass sie mit der zweiten Hälfte ein bisschen einbrechen, nicht mehr so viel Kraft haben und es war heute wieder so und wir machen immer weiter, hören nicht auf und machen unsere Tore.
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4: 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Wolkig und ab und zu nass ist es heute Vormittag. Im Norden und Westen ziehen viele Wolken durch. An der Küste regnet es zeitweise. Sonst scheint oft die Sonne und später kommen mehr Wolken dazu. Nur vereinzelt ein kurzer Schauer. Dazu werden es 20 bis 27 Grad. Morgen geht's gemischt weiter, meist trocken, maximal bis 29 Grad.

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Auch El Sweatshirt-Album habe ich nur ganz kurz gehört, okay. 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Ja, okay. Ey, ich schwör, ich hab kein Cicero, hab die Alben mehr als paar Mal durchgehört. 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Das

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0: 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Wir bedanken uns bei Ihnen für Ihren Einkauf. Bitte beehren Sie uns bald wieder. Wir wünschen Ihnen einen guten Morgen.
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1: Ja, Bushido, was geht, Alter? Ich bin gerade hier bei Palace angekommen. Ich warte noch auf dich, ja, mach mal vorbei, komm mal zu Agro. Lass mal einen Track für dein Album aufnehmen. Ich hab gerade die anderen Tracks gehört, Mann, die sind Bombe, Mann. Beeil dich mal, ich warte noch so 10 Minuten. Bis gleich, ciao.
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Teilte uns mit, dass es seit einigen Wochen von deiner Seite kaum Beteiligung gibt. 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Was denkst du, wie das für uns ist, wenn über unsere Tochter so die Lehrerin spricht?

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Großvater meinte noch zu ihm, nimm die Kondome mit, mein Sohn. Ja. Doch er wollte nicht hören. Spätestens in meiner Pubertät sollte es ihn stören. Ja, ja. 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

0: 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Ja, ja. 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
1: Leider.
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1: Sie haben eine komische Einstellung.
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3: Als ich im Studentenheim war, als ich da jemand aus Dahlem oder so getroffen habe, die wollten teilweise nicht mit uns zu tun haben und so. 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
4: Meistens heißt es schon, auch bald aus dieser ollen Gegend kommt ihr, tut ihr uns leid, so ungefähr.

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1: 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Also wenn du mich fragst, machen die doch einfach nur ihren Job.
2: Aber die Kleine war doch ganz nett.
1: Sie war ganz in Ordnung, aber sie war auch nichts Besonderes. 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Während der ganzen Zeit, die wir hier sitzen, hat sie meine Tasse nur dreimal nachgefüllt. 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
2: 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Weißt du, was das ist? Das ist die kleinste Violine der Welt. Die spielt nur für die Kellnerin.
3: Du hast doch überhaupt keine Ahnung, wovon du redest. Diese Frauen reißen sich den Arsch auf. Das ist harte Arbeit.
2: Genauso hart wie bei McDonald's, aber da gibst du auch kein Trinkgeld, oder? Da wirst du doch auch bedient. Aber nein, unsere Gesellschaft sagt, diesen Leuten hier gibt man nichts, aber man gibt diesen Leuten hier was. Das ist doch Blödsinn.
3: Das Gaststättengewerbe stellt die meisten Arbeitsplätze für Frauen ohne Hochschulabschluss in diesem Land. Das ist der einzige Job, den praktisch jede Frau kriegen und davon leben kann. Und zwar deswegen, weil man Trinkgeld gibt.
2: Mir doch egal.
4: Ey, Sius, tut mir leid, ich habe miese gemacht mit deiner Ladung. Ich habe zu viel konsumiert und mir geht's jetzt auch total schlecht. Ja. Ich habe kein Essen mehr im Kühlschrank. Ja, genau. Ich glaube, ich will mich umbringen.
5: Ja, gar kein Problem, aber kannst du mir bitte vorher mein Geld geben?

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1: 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Du kennst mein Examensritual doch genau. 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
1: Okay, sehr witzig. 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
1: Nee. 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
1: Ich hab jetzt nur noch zu deiner CD Sex.
2: Cool.

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Lebensjahr. 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

0: Digga. 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
1: So viel Reggae.
2: Was passiert?
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Zwei Zivilfahnder der Hamburger Polizei haben in Hamburg St. Pauli am vergangenen Samstagmorgen einen jungen Mann dabei erwischt, wie er mit einem weißen Edding oder sowas an einem Geldautomaten rumgeschmiert hat. So, und die beiden Beamten sind hinterhergegangen in die Bar, sind dem Mann gefolgt und haben ihn dann angesprochen und gesagt, hier Hamburger Polizei, wir haben gerade gesehen, wie sie dies und das gemacht haben. Aber im weiteren Verlauf ist es dazu gekommen, dass sich 40 bis 50 weitere Gäste mit diesem Mann solidarisiert haben und dann angefangen haben, die beiden Polizeibeamten anzunehmen.

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0: Ey, Digga, der Tür ruft an, Alter. Hab ich dran gehört? Yo, Theo, que pasa, amigo? Alles klar, was geht bei dir, Bruder? Der Freddy, der mischt gerade eure Platte, was los, Alter?
1: Junge, ich muss mir einfach einen neuen Job suchen, ne?
0: Was los, warum, Alter, Digga?
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0: Ey, tranquilo,
1: ich
0: Bruder.
1: Ich schwör's dir. 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
1: Der guckt schon so ab und zu mal. 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
0: Ey, Digga, chill, Bruder, trotzdem.
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0: Interessant ist, dass wenn irgend so ein Trash-Rap-Held zu frech wird, weil er sich gerade zu sehr für Michael Jackson hält, wir den Look mit Socken voller Wechselgeld einmal quer durchs Backstage-Zelt prügeln und die Fresse ist komplett entstellt. 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
1: Wer von euch ist heute wegen Hip-Hop hier?
0: Ja. Wer?
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0: Okay.
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0: 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Oh.

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Aber diesen hier, den halte ich nun wirklich für ganz und gar unverdient. Misanthrop? Ich hasse doch meine Mitmenschen nicht. Die Menschen sind so, wie sie sind, denke ich. 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Ist doch so, Dan.

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0: Ich möchte an dieser Stelle zu Protokoll geben, dass Pilz meine Lieblingsrapperin ist. P-I-L-Z. Verstanden?
1: All den Opfern und so.
2: Ja. Und ich hab

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0: Hallo. Hallo. Ja. 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
1: Hä?
0: Also, Sie kommen jetzt erstmal mit auf die Wache.
1: Fass mich nicht an, du Wichser. 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

unter den Menschen einander entgegengesetzt. Tatsächlich ist die äußere Gleichheit aller Menschen hinsichtlich ihrer Rechte und Lebenschancen notwendige Bedingung zur freien Entfaltung der individuellen Anlagen, die jeder einzelne Mensch zweifelsohne besitzt.

Es gilt einerseits, Leiden zu lindern und Lebensrisiken zu minimieren, andererseits aber auch, Entfaltungsmöglichkeiten zu erhöhen, indem die Individuen von den historischen Altlasten ihrer Herkunft und Vergangenheit befreit werden.

die zum gegenwärtigen Zeitpunkt noch keine Klarheit herrscht, noch nicht lösen konnte. Wir entschuldigen uns nochmals für die Verzögerung. Ihre Reise wird nun fortgesetzt werden. 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